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1: Dels kriegen wir Sonne, dels mal Wolken in Richtung Nordmitten. Da können wir lokal kräftig schauen, mal da mal ein Donnerwetter kriegen. Auf vielen Plätzen allerdings, da bleibt es drischen. Temperaturen klammern noch ein Maximum von zwischen 27 und 32 Grad. Aktuell liegen Temperaturen bei 12 bis 20.
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1: Na, die Sonne kriegen wir heute. Die sind wir aber auch Wolken in der Richtung nur mit. Und wir können nicht einzellokal um kräftige Schauern an der Wiede gehen. Auf vielen Plätzen allerdings bleibt es drischen. Sommerlich warm kriegen wir aber bei 27 bis 32 Grad an der Weekend. Das interessiert sich auch beim Freuden. Ja, durch die Bank freundlich erwärmen. Nur bis 28, Sonne bis 31 Grad.
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3: 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Das ist dieses weiterhin auf der Platz und Straße muss auch bis auf weiteres komplett für den Verkehr gesperrt gehen. 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
2: Maja, mit Dels Sonne ausrechnen, Dels aber auch mit Wolken in einer Richtung nur mit, denn du kann es sehen, dass lokal mal ein kräftiger Schauer oder ein Donner wieder ruf geht auf viele Plätze. 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Was geht sommerlich warm im ganzen Land bei Temperaturen zwischen 27 und 32 Grad. 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
2: Das aktuelle Fundestraße, Lückwart Hummer.
4: Aktuell haben wir noch immer einen Accident auf der National 8 zwischen Sill und Bruch. 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Das ist dies also auf der Platz. Straße ist auch noch immer für den Trafik komplett gesperrt. Die Platz muss also noch evitieren. 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
4: 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Wolken an der Richtung nur mitten, du kannst nicht. Muss aber nicht lokal mal ein kräftig Schauer gehen, was vielleicht auch ein Donnerwetter dabei. Auf viele Plätze bleibt es aber einfach drischen. Temperaturen heute liegen bei 27 bis 32 Grad. Das also auch so ein bisschen das, was das Weekend der Wert, Samstag bis 28, Sonne bis 31.
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6: 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Die Platz muss also noch einmal nach evitieren. Dann haben wir einen Camion-Pann auf der A6 Richtung Aarel. Das sucht die an der Abfahrt helfen. Die steht auf der Pannenspur. An den Autopann haben wir auf der A1 Richtung Gasbrüch an der Junction Geringewald. 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Ein Auto steht hier auf der Insel, respektive hier auf der Spitze, die, wo die zwei Spuren zusammenlaufen. 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
4: 4 Minuten ab 10, ein Accident, töscht soll ein Bruch, ein Kamion aus Reihe am Kuh. 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
2: Geschwind ein Minute ob halb elf.
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2: Gerade kränisch von der Police den Warnung, den Accident tischt Söll ein Bruch, da das ob der NR das geräumt, die Strecke aus für den Verkehr nicht ab. 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
6: Ja, haut teils sonnig, Partywolke sind noch dabei. 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
6: Den Auto und Pan auf der A13er Richtung Peiting heisst zu essen Asfort, Kremer gerade von der Police rangeschrieben. 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
5: Minute ob 11:30.
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5: Mone Chantier ob der A13 am Tunnel Markusbirsch nach bis den 2. 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
2: 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Mitternacht bis zu 32 Grad bei einem Mix aus Sonne und Wolken. 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
8: 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Lokal werden sie noch für Haut gemeldet bei 27 bis maximal 32 Grad. 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
8: Ein Auto in Panne auf der Aareler Autobahn in Richtung Aarel. Auf der Hecht von Mämer die Pannenspur ist blockiert. Mir Gefahr besteht hier durch Personen, die auf der Straße sind, die ganz gut passen, auf der Aareler Autobahn Richtung Aarel auf der Hecht von Mämer. Ein Auto in Panne auf der A7 in Richtung Stadt, nur im Tunnel Goslar-Biersch. Pannenspur ist blockiert. Mit einem Accident zu Merel an der Route Longwy auf der Hecht von der Hausnummer 505. 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
7: Am Süden vom Land kann im Moment ein bisschen regnen, wird das auch nicht ganz ausgeschlossen. Für den Rest vom Land haben wir Sonnenwolken am Wiesel bei 27 bis 32 Grad. Und danach sind wir wenig Wolken am Himmel bei 18 bis 11 Grad. Nur dann Sonnenwolken am Wiesel bei bis zu 29 Grad. Sonne klimmt das Risiko bei 31 Grad.
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7: Mein Auto am Pann auf der A13 Richtung Peiting tischt Schöffling an der Junction Asch, du hast Pannenspur blockiert. Ein Accident haben wir zu Hollerisch auf der Hecht von der Kirche. Zwei Autos sind da drauf verwickelt, da geht es mir los für rund. Accident zu Merl an der Lonkischer Straße auf der Hecht vom Haus Nummer 505, zwei Autos am Kuh. Dann haben wir ein Pompschesersatz zu Habst an der Rühkreuzer Buch. Das auf der Hecht vom Haus Nummer 45, die Straße ist zum Teil blockiert. Auto am Pann auf der Nordstraße Richtung Stadt, hat dem Tunnel Gussler Biersch, du hast Pannenspur blockiert. Aber wenn es ein Kamion am Pann auf der A13 am Tunnel Markusbüsch ist, ist ein Tunnel an beide Richtungen für den Verkehr gesperrt, um 2 Kilometer Stau an beide Richtungen. 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
2: Akzident Zollerisch auf der Hecht von der Kirche, zwei Autos darauf verwickelt, du mal zweifel uns an dem Bereich. Akzident zu Merl an der Lunkischer Straße auf der Hecht vom Haus Nummer 505, du sind zwei Autos darauf verwickelt. Auto am Pannen auf der Kollektrice Richtung Peiting, Tisch Schöffling an der Junction Esch, du hast Pannenspur blockiert. Aktuell noch immer die Pumpschäsersatz zu Habst an der Rüde Kreuzer Buch auf der Hecht vom Haus Nummer 504, die Straße ist zum Teil blockiert. Auto am Pannen auf der Nordstraße Richtung Stadt, an dem Tunnel Gosler Biersch, die steht auf der Pannenspur. Aber wir sind Kamion Pan auf der Sarautobahn am Tunnel Markus Birsch aus Engspur am Chantier gespart. Engspur aus der Mob, Polizeiregel durch den Traffic. Oppassen, du staudet, du hast wechselseitig Verkehrsfeierung. 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
3: Ja, im Süden vom Land kann man im Moment ein bisschen reden. Wir werden das auch nicht ganz auszuschließen. Für den Rest haben wir so eine Wolken am Wiesel bei bis zu 32 Grad. Und dadurch sind immer wenig Wolken am Himmel bei 18 bis 11 Grad. Nur wieseln sich die Sonne und Wolken auf 29 Grad. Die Sonne klemmt das Rehrisiko liegt bei 31 Grad.
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3: An der Zeesinger Straße, an der Stadt Leugeschi, steht auf der Straße, auf der Hecht vom Haus Nummer 350. Ein Auto am Pannhummer auf der A13 Richtung Peiting, Tisch Schöffling an der Junction S. Da ist die Pannenspur blockiert. Pompschirchersatz noch immer zu Habst an der Rue de Kreuzer Buch, auf der Hecht vom Haus Nummer 45. Die Straße ist zum Teil blockiert. Kamion Pannen, auf der Sachautobahn am Tunnel Markusbirsch. Eine Spur am Chantier ist gesperrt. Ein einer anderem Obt. Die Polizei regelt heute den Trafik. 2 Kilometer Stau in beide Richtungen. 4 im Tunnel. Da ist Wieselseil. Verkehrsführung ungesucht aktuell. Sonst leid mir nicht viel. 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
3: 1 Minute auf 2:30.
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3: Geh ich dann im Moment auf der Aachener Autobahn Richtung Stadt, haben die Rupfahrt Mama, die dann auf der Überholspur. Auto am Pann, auf der Kollektrice Richtung Peiting, tischt Schöffling an der Junction Asch, die steht auf der Pannenspur. 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
1: Ja, im Süden vom Land kann trotzdem mal ein paar Drips gehen, die raufkommen, von einzelnen Sachen wird nicht ausgeschlossen. Am Rest vom Land wird es in der Sonne Wolken auf bei 27 bis 32 Grad. Nicht geht größtenteils klar, mit nicht mehr wenig Wolken an Temperaturen zwischen 18 und 11 Grad. Morgen wird also ein Mix zwischen Sonne und Wolken bei maximal 29 Grad. Der Sonntag geht es mit rund 31 Grad, nicht mehr warm. Gleichzeitig klimmt aber dann auch das Risiko für Regen und auch vereinzelt Wetter.
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1: Accident zu Meter an der Wasserbölliger Straße auf der Hecht von der Essos-Tankstelle. Drei Autos sind da drauf verwickelt, eine Spur hast du blockiert. Gefahr durch Geisenstein auf der Straße auf der Aarela in Richtung Stadt hat der Abfahrt Mama Geisenstein auf der Überholspur. Auto am Pannerrömer auf der Kollektrice Richtung Peiting, Tisch Schöffling an der Junction Esch, die steht auf der Pannerspur. Wir hatten den Kamion am Pannen auf der Sachautobahn auf der R13 am Tunnel Markusberg, die lo vor das, die zwei Spuren am Chantier werden durch aber beanträchtigt, die natürlich Stau provoziert, den aus am Gangen sich abzulesen, riskiert aber noch mehr Lösung auf der Platz, da für uns zu gehen. 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
5: Keine Erfahrung von denen gehe ich statt auf der Arler Richtung Stadt führen, dass auch die Bachtringleute auf der Überholspur. Dann haben wir eine Bahn, die umgefallen ist am Ausgang von Sire Richtung Konter. Eine Spur ist hier blockiert. An Accidenten immer zu Meter. Dann der Wasserbüllischer Stroß auf der Hecht von der Essos-Tankstelle. Drei Autos am Kutstroß ist blockiert. Und auch nachgefordert gehe ich auf der Stroß auf der Arler Richtung Stadt. Dann hat der Opfer Mama auch heilige gehe ich auf der Überholspur. Keine Erfahrung vom Auto am Pann auf der Kollektrice Richtung Peiting. Tischschöpflinger an der Junction Asch, den hält auch auf der Pannenspur. 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
1: 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Heute Abend auf jeden Fall nicht mehr wenig Wolken, am Süden vom Land sie vereinzelt lokal schauen, auf wieder möglich, meistens bleibt es aber drischen. Aber bei 23 bis 27 Grad auch noch agreabel warm. Die nächste Nacht kühlt es ab 17 bis 11 Grad auf, nur nach Wolken für uns zu fängen, durch noch Sonnennähe 25 bis 30 Grad. An noch Sonntag, meist freundlich am Nachmittag dann ein paar mit Deckwolken, aber just vereinzelt Schauern an Temperaturen ist bis 32 Grad.
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1: Um 4 Minuten ab 4 darf ich den Lex Friedrich begrüßen. Salut Lex.
6: Ja, salut Jer.
1: Und was ist uns auf der Straße?
6: Ja, tut relativ gut. Natürlich, wo kannst du ganz, ganz klar zu merken. Eine kleine Ausnahme vielleicht nach der Tittlinger Autobahn zum Grenzbereich, so Bettbeuer Kreuz bis Kanfen. Da haben wir einen kleinen Stopp von nur 3-4 Kilometer, wo es losgeht. Wir losgeht doch auf der deutschen Autobahn der Acht Richtung Saarbrücken, so an der Grenze, also zwischen Perl und Perlburg. Das ist nämlich ein Schanti. Da ist ein Spur zu. Da staudet sich an der Perl so ab 2 Kilometer. Für den Rest, wie gesagt, tut es gut. Bleibt nach einer Info von einem Baum, und zwar Baum an der Straße, die leitet um C226 am Ausgang von Sieren an Richtung Kontern. An die blockiert auch eine Spur, also aufpassen, da zwischen Sieren an Kontern.
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1: Du hast mal 4:30 an den Lexus zu einem Auto und die anderen.
3: Ja, ein Auto in Panmo gemeldet von der Polizei auf der Nordstraße A7 Richtung Stadt. Da steht den zwischen dem Tunnel Groft und dem Tunnel Staffelt auf der Pannenspur. Da wären noch Personen beim Auto, da passen nur, wenn er da fährt, A7 Richtung Stadt zwischen dem Groft und dem Staffelter. Auto in Panmo noch, das steht auch nicht gut am Echer Birch. Aus der Stadt Ruf ob ich, ob Platz d'Argent, da steht noch der Ritzer Spur, die ist blockiert, da kann natürlich ein bisschen mehr losgehen. Dann hat man ja die Baum gemeldet, da zwischen Sieren und Kontern, die das nicht mit oder hinten. Nein, mei, bleibt ein bisschen Stauplätze, weil es zum Beispiel länger 2 Kilometer auf der deutschen Autobahn 8 Richtung Saarbrücken tischt, das sucht den Perl an Perlburg, der Grund, dass du Schanti, du hast einen Spur zu. Aber es mir geht doch noch einmal erwähnt, im Schanti auf der A13 am Tunnel Markusberg, du hast ja just einen Spur pro Richtung ab. 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
2: 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Am Süden vom Land sind vereinzelt lokal Schauern oder wieder möglich. Die nächste Nacht gilt es ab 17 bis 11 Grad auf. Nur danach Wolke für uns zu fangen, dann aber im sonnigeren Temperaturen zwischen 25 und 30 Grad. Sonntag dann bis 32 Grad. Da kommen am Nachmittag aber pur mit Deck Wolken ab. Man schüsst noch vereinzelte Schauern. Am Ende ging es um 34 Grad. Geht der Ofen, klimmt durch die Wetterrisiko näher. In Dünsten dann Sonnenwolken und ein paar Schauern noch wieder bei maximal 29 Grad. Am nächsten Mittwoch ging es um 30 Grad. 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
0: Heute Abend nehmen wir wenig Wolken, Temperaturen bei 23 bis 27 Grad am Süden vom Land, sie vereinzelt lokal Schauern oder wieder möglich. Die nächste Nacht gilt dann auf 17 bis 11 Grad. Auch für den Weekend eigentlich viel Sonne, sonntags eventuell vereinzelt Schauern, nur 25 bis 30 Grad, sonntags bis 32 Grad.
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1: Beim Süden vom Land zählen vereinzelt ein paar lokal Schauerinnen oder Wäderen weg. Meistens bleibt es aber am Land drüschen. Heute Abend noch nach 23 bis 27 Grad. Die nächste Nacht kühlt es dann ab 17 bis 11 Grad auf. An morgen gehen es für uns zu fangen Wolken, dünne Sonne bei 25 bis 30 Grad. Ein Sonntag könnte am Nachmittag eventuell vereinzelt Schauer gehen, aber Temperaturen bis 32 Grad.
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1: 5 Minuten ab 6 an legst du hörst ja. 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
3: Genau, Polizei meldet Brand an der Longyear Straße zu Rodange. Ob der Richtung vom Haus Nummer 59, die Straße ist aktuell für den Traffic zu. Also da dann evitieren Longyear Straße zu Rodange. Dann zum Accident, ob der N11 für Echtenacher Straße, Grolünster, Junglünster, die in Astner nicht ganz geräumt, allerdings sieht Polis Gefährerstängel so weit ob der Seite, dass du keine Behinderung mehr da hast, also Lichtentfernung do von der Strecke Grolünster, Junglünster. So ist Rappelein, Schneckertes Schandchen, R13, Tunnel Markusberg, Astnach do bis Sonntag, Trafik just auf enger Spur pro Richtung, und du kann doch mehr losgehen.
1: Aber wenn dir in der Wesi dann nicht fällt, eine Regen etwas ab, was nicht normal ist für die Sauerzeit, für diesen Dar oder am Allgemeinen, da könnt ihr das natürlich auch melden. Einfach als Trafikreporter mit einem Message über die WhatsApp-Nummer aus den 627-306-305.
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1: Auch nur wenn sie am Süden vom Land nach vereinzelt lokal schauen oder wieder möglich, die nächste Nacht kildet ab 17 bis 11 Grad over, nur danach Wolke für uns zu fangen, dünn aber Sonne bei 25 bis 30 Grad, sonst am Nummer ein paar mit Deckwolken, aber just vereinzelt schauen nach bis 32 Grad.
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3: Ja, dann ist ein spezielles Mirak, nicht von der Polizei, auch nicht von Point Chaussee. Sehr möchten Trafik nach der 3. Da gehen ein bisschen los, so von Leving un bis auf die Grenze, die französische Grenze. Da war da schon ein bisschen Geduld, so ca. 5 Kilometer Zeifluss da an dem Bereich. Für den Rest rollt, bleibt man vielleicht noch der Appell vom Schont auf der R13 am Tunnel Markusbirg. Die Abendchen dauern noch bis Sonntag. Trafik da just auf enger Spur pro Richtung. 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

0: 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Nur also du gangst nach bedeckt, du nur setzt sich die Sonne aber mehr durch, sodass uns ein weitere freundliche Sommerdach bei maximal 25 bis 30 Grad erwacht.
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2: Um 3 Minuten ab 7, da lässt das noch ein Accident beikommen.
3: Ja genau, ein Accident, da ist eine Person aufgestoßen worden, und zwar auf der National 7 ob der Schmidt, also ganz oben am Ländchen, am Bereich vom Shopping Center, die Straße ist dort zum Teil blockiert, da ob der N7 kann natürlich auch ein bisschen mit loskommen. Für den Rest ruldet, bleibt die Infona vom Schandchen auf der R13 am Tunnel Markusberg, den ist nach da bis Sonntag Trafik bidirektional, also auf einer Spur pro Richtung. Twitter ist also ab 7 limitiert und da kann doch mal mit loskommen.
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6: 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Meteo hin bleibt es größtenteils drischen. Temperaturen fallen dabei auf 17 bis platzweise sogar 11 Grad. Nur also du gangst nach bedeckt, du nur setzt sich die Sonne aber mehr durch, sodass uns ein weiterer freundlicher Sommerdach bei maximal 25 bis 30 Grad erwacht.
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8: 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Meteo hin bleibt es größtenteils drischen. Temperaturen fallen dabei auf 17 bis platzweise sogar 11 Grad. Nur also du gangst nach bedeckt, du nur setzt sich die Sonne aber mehr durch, sodass uns ein weitere freundliche Sommerdag bei maximal 25 bis 30 Grad erwartet.
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7: 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Meteo hin bleibt es größtenteils drischen. Temperaturen fallen dabei auf 17 bis platzweise sogar 11 Grad. Nur also du gangst nach bedeckt, du nur setzt sich die Sonne aber mehr durch, sodass uns ein weiterer freundlicher Sommerdach bei maximal 25 bis 30 Grad erwartet.

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